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1: 在上一期节目中，远方不远团已抵达了德国黑森林地区，体验了森林徒步的乐趣和黑森林蛋糕的美味。接下来的德国之行又会有怎样的精彩体验呢？
2: 老师们，继续我们的德国之旅。那这边我们看到的呢，就是黑森林地区的特产之一了——咕咕钟。那咕咕钟为什么要叫咕咕钟呢？
3: 咕咕。
2: 哎，对的对的，到点儿的时候呢，上面这边的小窗会推开，会有一只布谷鸟出来报时，所以说叫做咕咕钟。这边刚好赶上了啊，
4: 到点了，
5: 到点儿。哇，都叫上了。
2: 下面呢有一个工坊，我们去参观一下。
4: 好的。
6: 我女儿小的时候哈，我曾经买过一个咕咕钟挂在家里头，我特别希望咕咕钟每次报时的时候能够唤起她的想象。那时候没有想到我可以到制造咕咕钟的地方来，我觉得已经很满足了。
7: Herzlich willkommen hier in Titisee in unserer Uhrenwerkstatt. Ich möchte Ihnen heute ein bisschen was über die Geschichte der Kuckucksuhr erzählen. Und so ist es passiert, dass 1640die erste Uhr im Schwarzwald gebaut wurde. Die Konstruktion war einfach. Es war nur ein Stein als Gewicht. Und das war eine ganz gute Zeit, weil wir haben nur einen Zeiger für die Stunde. Keine Minute, keine Eile. Ungefähr 50 Jahre später hat man gesagt, man muss die Uhr schützen. Man hat sie in einen Kasten gebaut. Und

0: Das war auch schon toll, weil dann gab es auch schon plötzlich einen Schlag. Jetzt kommt ein ganz wichtiger Zeitpunkt. Ungefähr 100 Jahre später wurde die erste Kuckucksuhr gebaut. Und der Name dieser Uhr ist Bahnhofsuhr.
1: Oh.
0: Und das war noch damals sehr einfach. Es kam nur der Kuckuck heraus.
1: Bye bye.
0: Und dann hat man versucht, die Uhren schöner zu machen. Das heißt, es wurde auch geschnitzt. Das heißt, es kamen sehr aufwendige Figuren hinzu. Und das möchte ich Ihnen jetzt, wie das entstanden ist, das möchte ich mit Erik, unserem Schnitzer, kurz zeigen. So, er wird einen Teil hier sägen. Das zum Schnitzen verwenden wir Lindenholz, was ist ein sehr weiches Holz.
2: Oh.
0: Das ist jetzt nur die Vorarbeit. Die wichtigste Arbeit ist jetzt, mit den Schnitzmessern die Form herauszuschnitten.
3: 它很软，这个木头很软。嗯，呀，这个手感很特殊哎，很韧。当年为什么选择这个布谷鸟作为这种鸟叫呢，而不是选择其他鸟呢？
0: Ah, das ist sehr wichtig. Das ist eine gute Frage. Und zwar am Anfang hat man versucht, den Hahn zu imitieren. Aber das ist viel zu kompliziert.
4: Oh, 不太容易模仿. 但在中国一定不可能是布谷，一定是鸡. 它要讨一个吉利. 而鸡和吉读音是相近的.
0: Vielleicht muss man sagen, die Uhr ist mechanisch. Es ist nicht mit Batterie. Es ist nicht elektrisch. Sondern man muss die Uhr von Hand mechanisch aufziehen. Ja, einfach ziehen.
5: Ja,
0: genau. Und mit dieser nochmal? Genau.
6: Oh, das ist Shanghai. Das ist
5: Shanghai.
0: Es gibt Uhren, die laufen eine Woche, deswegen haben die die großen Gewichte. Und es gibt Uhren, die laufen nur einen Tag. Dann haben sie die kleinen Gewichte. Was auch wichtig ist, wenn Sie sich mal hier umdrehen, man sieht Uhren mit drei Gewichten oder man sieht zwei Gewichte. Und jedes Gewicht hat eine Funktion. Sie sehen, der Kuckuck und das Gewicht gehören zusammen. Und das andere Gewicht ist für die Uhr, damit die Uhr läuft.
4: 明白了.
0: So, ich hoffe, Sie haben ein gutes Bild bekommen, was so die Tradition der Kuckucksuhr ist. Am Anfang, man hat geschnitzt. In der Zwischenzeit baut man schöne Häuser mit verschiedenen Motiven.
6: 凡是做钟表的地方呢，都是非常讲究技术的，也特别精细的。那这次我还看到。
4: 它不但是那个严谨的、精细的，而且它还非常有趣、幽默的，它使得整个气氛都柔化了。看完自然生态的黑森林，我们再去看看德国的浪漫人文吧。有推荐的地方吗？那必须是海德堡，既有山河风光，又有诗歌哲学，听起来就美极了。咱快去看看吧。
7: 今天天气是真好啊！这个河边的树什么样的都有。海德堡大学很厉害呀，50几个诺奖获奖的。
8: 哎，你这样一说，我们就走这个路就特别有感觉了。
9: 就是呀，
8: 那么多诺奖获得者，是不是都从这儿走过？
9: 嗯，
10: 这是个好地方啊。我们又见面了，欢迎来到浪漫主义栖息的海德堡。
8: 蒙曼老师应该对海德堡有点了解吧？海德堡是德国浪漫主义的第二大中心。 这座城市吸引了黑格尔、雅斯贝尔斯等等哲学与社会学巨匠，以及本生吉尔霍夫等科学先驱，成了人文情怀和浪漫格调碰撞交融的地方。
7: 有一句诗形容说：“我把我的心留在了海德堡，我的心啊在内卡河畔狂跳。”
6: 哦，就是这个河。
7: 对，这个呢就是内卡河，发源于黑森林地区。 穿城而过海德堡之后呢，就在曼海姆汇入了莱茵河。
4: 现在这个内卡河的航运功能还是很明显的哦。
7: 对。

0: 塔米。
1: 对，你好。
2: 你好。
0: 在这边呢，我们既能体验到中国茶的文化，又能体验到德国茶的这个文化。嗯，这些呢，就是老先生收藏了一些紫砂壶跟茶器具。
1: 很漂亮。
3: 而非常的让我们惊讶，在德国还有这么纯粹、这么精致、这么丰富的一个茶室。
0: 所以这边来，请入座。嗯，
4: 刚才我听王先生介绍您的时候，他介绍您说叫茶人，你喜欢别人这样介绍您吗
2: ？Tea Freund。哦，
5: 茶友。
4: 这个是怎么让您的注意力一下子都关注到茶呢？
2: Da gibt es eigentlich keine so direkte Beziehung und ich habe eine ganz andere Beziehung zum Tee. Die rührt eigentlich mehr von meiner Liebe hin zur Philosophie und zur Kultur.
0: Gai Ade 老先生从2010年开始就一直到中国各大产茶区去感受、去体验中国茶的这些文化。
1: 哦，这已经16年了，
4: 都去过哪些地方呢？
0: 去过中国，到现在有100多次。
2: 西双版纳 ，ist in 潮州、安溪、武夷山、富平、江西。
1: 真棒，
6: 真棒！
1: 看见这个盖哈德先生的那面墙的时候，我觉得他爱的不仅仅是茶叶和茶具，他其实对中国文化是有理解的，这一点是打动人心的，是淳朴的。
0: 桌上准备了4杯茶。
2: Also zuerst die Tee riechen, ja, und dann trinken und den Geschmack.
1: 哇！
4: 我这个是普洱，熟普。
3: 铁观音。
6: 我这是白茶。
2: Sehr gut。
3: 到底是中国人啊，不喝茶。
6: 看起来大家都是茶友啊。哎，
0: 我跟盖亚的老先生中德文化的这种交流，这个友谊因茶而结缘。一讲到茶，这个两个人的这种状态就是心情会很愉悦。
4: 就这种交流是非常有趣的哈。
0: 茶好不好到嘴里面他自己会说话。嗯，所以每一款茶都有他自己的芳香物质。刚才蒙老师喝的烟熏的正山小种要有烟熏味，张老师喝的铁观音，它是产于最正宗的核心产区安溪西平。嗯，我们所要看茶汤透亮又有光泽度，它的茶的质地是不一般的，它的兰花香，它还有观音韵，俗话说叫七泡有余香。这个呢更适合就是说你人比较疲惫的时候可以提神。
3: 我现在比较疲惫，我多喝点啊。
0: 每一款茶适合不同的人。静老师喝的普洱茶达到一定年份要有木质香，就有养胃的这个功效，所以对于很多人来说刚接触普洱茶，很多人还是熟耳比较能够容易接受。嗯，
3: 这是多少年的普洱？
0: 至少20年。它的老普洱的熟茶的这个沉香味比较内敛，但是你还是可以感受得出来的。嗯，邓亚明老师喝的白茶最高的等级就是要毫香，
4: 毫香。
0: 所以呢，每一个茶都有它的极致。我们怎么样通过茶器、水这些把它表现的极致？这个就是我们所谓中国的一个茶道。
1: 嗯，我们有没有机会尝尝德国茶？
6: 德国茶呀
2: ？Yes, wenn Sie das interessiert, in Deutschland gibt es einen sehr berühmten Tee, der auch über die deutschen Grenzen hinaus sehr bekannt ist. Das ist ostfriesischer Tee.Kredenzen, wenn Sie Lust haben, darauf das mal zu sehen, weil das ist komplett anders in der Zubereitung und in der Verkostung und dann sicherlich auch geschmacklich als chinesische Tees.
1: 给我们展示一下吧。
3: 应该德国茶是跟英国茶一样，要加糖加奶。
6: 哦，是吗？
4: 你看，这个杯子就不一样了。
0: 这个就是他们所配备的一个奶油冰糖。
2: Dann nimmt man Klunches, Candies, Candy im Englischen. Der Tee wird vorbereitet, ganz heiß gekocht, lässt man sehr lange ziehen, 4-5 Minuten. Und jetzt, der Tee ist 100 Grad heiß, ja, und jetzt

0: Fängt das an so zu knistern, wenn ich das auf den Kandis gebe.
1: Oh, oh, 发出了那个破裂的声音.
0: Und das ist eine sehr kräftige Ostfriesenmischung. Und jetzt kommt das Entscheidende. Also wir haben Kandis, Klunche, den heißen Tee obendrauf. Und jetzt kommt ein kleiner Schuss Sahne obendrauf. Ja? Und das Ganze wird nicht umgerührt. Das lässt man einfach so in der Tasse. Unberührt. Und das ist das Wölkchen. Dann FLX, Decken, Dann Asakersen. Eine Arm die Zeit anzuhalten, damit man runterkommt, andeckend. Und jetzt entwickeln sich drei Schichten. Ja, der Zucker wird nicht verrührt, die Sahne wird nicht verrührt. Oben haben wir jetzt die cremige Schicht, darunter eine etwas kräftige Teeschicht, wo sich schon der Zucker langsam löst. Und ganz unten haben wir den süßen Zucker. Und jetzt trinken wir einfach von oben runter.
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1: Yes, absolutely. 文明交流是什么？它是一个润物细无声的过程。茶叶是我们共通的，但是每个人的口味是可咸可甜的。所以我觉得文化以这样多姿多彩的方式表达出来，这是人类文明交往交流交融过程中最美的途径。
3: 文化无国界，茶也没有国界。感谢感谢。
1: 好。
4: 这两天去了不少地方，真是大饱眼福啊！都早点休息吧，明天还要去帕绍。
5: 撑不住了，睡觉去了。
1: 晚安。
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1: 今天我们要去帕绍登船了，这边呢，我看大家都拿了行李，我先给大家绑个行李条，好不好？
4: 我们终于不用搬来搬去了，
1: 不用了哈。那我们就这边启程出发。接下来我们要在帕绍登船，船上的休闲和餐饮很丰富。
8: 太好了，
9: 那游轮上有什么吃的？
1: 吃的话，有中餐，也有西餐，然后也有面吧。
4: 啊，面吧？
1: 对的。
4: 哦，面，做面的。
9: 啊，面吧。
4: 这个挺让人期待。
9: 有烤串吗？
1: 烤串有。
9: 有。
1: 啊，
9: 太棒了。